0: Präsident Netanyahu empfangen. Im Mittelpunkt stand dabei auch der weitere Kurs im Irankrieg. Tina Eck berichtet aus Washington.
1: Zelensky war der Erste bei Trump unter Ausschluss von Presse und Öffentlichkeit. Es ging um Stärkung der ukrainischen Luftabwehr und dabei konkret um Patriot-Abfangraketen. Auch mit Netanyahu ging es um Krieg, den Iran-Krieg. Angeblich wollte Netanyahu neue Geheimdienstinformationen vorlegen, die belegen, dass der Iran weiterhin militärisch aufrüstet.
0: Der Rücktritt von Jens Spahn als Fraktionschef hatte das Personalkarussell bei der Union in Fahrt gebracht. Heute soll das Ganze offiziell abgeschlossen werden. Die Unionsfraktion trifft sich zu einer Sondersitzung, um den bisherigen Kanzleramtsminister Frey zu ihrem neuen Vorsitzenden zu wählen. Außerdem bekommen die neuen Bundesminister von Bundespräsident Steinmeier ihre Ernennungsurkunden.

0: Norden und Osten ist es eher grau, aber immerhin trocken. Im Süden sind nur ein paar lockere Wolken unterwegs. Meistens ist es sternenklar. Die Temperaturen liegen zwischen 20 und 10 Grad. Tagsüber bekommen wir Badewetter. Es gibt Sonne satt, kaum Wolken. Am Abend kann es an den Alpen mal gewittern. An den Küsten werden es bis zu 30 Grad. Im Rest ist noch mehr Schwitzen angesagt, bei stellenweise bis zu 38 Grad.
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0: Ich bin Helen Martin. Heute kommt eine neue Hitzewelle. Fast überall in Deutschland wird die 30-Grad-Marke geknackt. In einigen Regionen werden es mehr als 35 Grad. Die Hitze und pralle Sonne können gefährlich sein. Mehr dazu von Simon Müller.
2: Bereits nach der extremen Hitze im Juni schätzte das Robert-Koch-Institut mehr als 5000 Hitzetote in Deutschland. Deutlich mehr als Menschen jährlich im Straßenverkehr sterben. Besonders gefährdet sind Menschen ab 65, Schwangere, Babys und Vorerkrankte. Am gefährlichsten ist ein Hitzeschlag. Dabei schafft es der Körper nicht mehr, die Wärme durch Schwitzen abzuleiten. Die Körpertemperatur steigt schnell auf bis zu über 40 Grad.
0: Lange wurde in der Bundesregierung verhandelt. Heute wird das Bundeskabinett voraussichtlich die umstrittenen Energiereformen von Wirtschaftsministerin Reiche beschließen. Geplant ist unter anderem, dass neue kleine Solaranlagen auf dem Hausdach ab 2027 keine dauerhafte Förderung mehr bekommen. Umwelt- und Energieverbände werfen der CDU-Politikerin vor, die Energiewende auszubremsen. Manuel Neuer geht in seine 21. Saison als Profifußballer und es könnte seine letzte werden. Als der FC Bayern jetzt mit der Vorbereitung angefangen hat, meinte der 40-jährige Torwart, es sehe schon stark danach aus, dass er aufhört. Außerdem hat Neuer gesagt, dass er in 85% der Fälle schon aufgehört hätte. Weil es ihm aber beim FC Bayern so gut gefällt, hat er gesagt, ich mache weiter.
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1: Heute gibt's Badewetter, es gibt Sonne satt, kaum Wolken. Am Abend kann es an den Alpen mal gewittern. An den Küsten werden es bis zu 30 Grad, im Rest ist noch mehr Schwitzen angesagt, bei stellenweise bis zu 38 Grad.
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1: Ich bin Helen Martin. Kein Aufatmen für die vielen Einsatzkräfte, die rund um Bordeaux in Südfrankreich weiter gegen die verheerenden Waldbrände ankämpfen. Die Feuerwehr bangt jetzt noch mal mehr wegen einer neuen Hitzewelle. Gestern hat es schon 14 Neubrände gegeben. Immerhin, in drei Kommunen durften die Menschen wieder zurück in ihre Häuser. In Spanien ist die Lage bei den Waldbränden etwas besser. Wir sehen Licht am Ende des Tunnels, so Ministerpräsident Sanchez. Das Bundeskabinett will die umstrittenen Reformpläne von Wirtschaftsministerin Reicher heute auf den Weg bringen. Es geht um Änderungen des Erneuerbare-Energien-Gesetzes und um ein Netzpaket. Uli Reitinger berichtet aus Berlin.
2: Herzstück der Reform ist, dass es für neue, kleine Solaranlagen auf dem Hausdach ab 2027 keine dauerhafte Förderung mehr geben soll. Außerdem bekommen die Betreiber von neuen Solar- und Windkraftanlagen in bestimmten Gegenden geringere Ausgleichszahlungen, wenn diese Anlagen wegen einer drohenden Netzüberlastung zeitweise abgeschaltet werden müssen.
1: Nach dem mutmaßlich islamistischen Anschlag beim Berliner CSD fordert der Antisemitismusbeauftragte der Bundesregierung, Klein, eine Verschärfung des Strafrechts. Im Gespräch mit dem Redaktionsnetzwerk Deutschland hat er gesagt, dass Sympathiebekundungen für Terrororganisationen wie den IS oder die Hamas wieder unter Strafe gestellt werden sollten. Das war bis 2002 bereits der Fall. Der mutmaßliche Attentäter vom Berliner CSD, Abdul B., hatte mit dem IS sympathisiert.
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0: Wetter. Von der Küste bis zu den Alpen legt der Sommer wieder richtig los. Es gibt Sonne satt, dazu an den Küsten 25 bis 29, sonst 30 bis 38 Grad. Gegen Abend entstehen dann um die Alpen vereinzelt Hitzegewitter. In Bremen heute maximal 31 Grad, Leipzig 32, Duisburg und München maximal 34 Grad heute.
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0: Ich bin Katrin Steinberger, es ist 5 Uhr, guten Morgen. Die FIFA sorgt für neuen Wirbel. Der Fußball-Weltverband will Anteile von Turnieren an Investoren verkaufen und sich so Einnahmen in Milliardenhöhe sichern. Auch Weltmeisterschaften werden betroffen. Die UEFA kritisiert das scharf. Laut Medienberichten überlegt der Europäische Fußballverband sogar, FIFA-Turniere zu boykottieren. Das nächste wäre die U20-Frauen-WM im September. Neue Hitzewelle, neue Sorgen. In der Region rund um die französische Stadt Bordeaux sind mehrere Waldbrände wieder aufgeflammt. 2750 Feuerwehrleute und 23 Löschflugzeuge sind im Einsatz, unterstützt von über 1400 Polizisten. In Spanien melden die Behörden Erfolge, aber auch da drohen bis zu 42 Grad, was das Löschen deutlich erschwert. Die Unionsfraktion will heute Thorsten Frey, bisher Kanzleramtschef, zum neuen Vorsitzenden wählen. Die Abstimmung gilt als Stimmungstest für Bundeskanzler Merz. Seine Kabinettsumbildung kam in der Partei nicht überall gut an. Die neuen Bundesminister bekommen heute von Bundespräsident Steinmeier ihre Ernennungsurkunden. Den Eid im Bundestag legen sie aber erst nach der Sommerpause ab.

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6: Deutschlandwetter. Von der Küste bis zu den Alpen legt der Sommer wieder richtig los. Es gibt Sonne satt, dazu an den Küsten 25 bis 29, sonst 30 bis 38 Grad. Gegen Abend entstehen dann um die Alpen vereinzelt Hitzegewitter. In Bremen heute maximal 31 Grad, Leipzig 32, Duisburg und München maximal 34 Grad heute.
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6: Ich bin Katrin Steinberger, es ist 6 Uhr. Guten Morgen. Der Fußball-Weltverband FIFA plant einen milliardenschweren Umbau. Investoren sollen bei den kommerziellen WM-Rechten einsteigen und der FIFA mehr als 4 Milliarden Dollar bringen. Organisiert werden die Turniere in Zukunft über ein neues Unternehmen, an dem die FIFA die Mehrheit hält. Die UEFA sagt, damit werde eine Grenze überschritten, die die Verantwortlichen niemals überschreiten dürften. Nützliches Hilfsmittel oder Gefahr? Über 1000 Experten von führenden KI-Unternehmen fordern einen Bremsmechanismus für künstliche Intelligenz. Die US-Regierung und andere Staaten sollen Regeln und Techniken entwickeln, um die weitere KI-Entwicklung notfalls zu stoppen oder verlangsamen zu können. Hintergrund ist ein Vorfall, bei dem ein KI-Modell bei einem Test eigenständig Computersysteme einer anderen Firma gehackt hat. Das Bundeskabinett will heute die umstrittene Ökostromreform beschließen. Für Solaranlagenbesitzer bedeutet das, für kleine Anlagen auf dem Hausdach soll es ab nächstem Jahr keine dauerhafte Förderung mehr geben. Umweltverbände kritisieren, Wirtschaftsministerin Reiche bremse damit die Energiewende aus.
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8: Schönen guten Morgen. Ach nee, hey Digger, gute Käse, dass du schon wach bist. Naja, das Jugendwort des Jahres wird doch jetzt wieder seit gestern gewählt bzw. wird abgestimmt und das könnt ihr machen noch bis Ende August. Dann steht es eben fest und dann bist du gut genug. Was weiß ich. Also stimmt ab. Was wir nicht abstimmen müssen, ist die Musik hier bei der 80er, 90er Audi Antenne. Die ist stimmig genug mit REM, mit Taylor Dane und hier, wir beginnen mit Mental as Anything. 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

0: endlich auf. Das will sie eigentlich uns mitteilen, ne? Mit dieser Stimme und mit diesem Rhythmus, dass wir wach werden an diesem heutigen Mittwoch. Es ist der 29. Tell It To My Heart and Taylor Dane.
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0: Aber eigentlich wollen wir noch mal kurz uns umdrehen und noch mal Kraft tanken für diesen wunderbaren heutigen Mittwoch. Und das machen wir jetzt mit dem Schlummersong, der länger ist sogar als 3 Minuten. Das ist doch schön. Von John Bon Jovi kommt er, also von Bon Jovi, von seiner Band natürlich. Er selbst hatte eine Stimmband-OP und stand nach 4 Jahren Pause wieder auf der Bühne, musste aber kurz noch mal abbrechen nach 90 Minuten, weil er hatte Nasennebenhöhlenentzündung. Also gute Besserung an John Bon Jovi und alle, die vielleicht momentan ein bisschen rumkränkeln. 80er, 90er, Oldie-Antenne mit dem Schlummersong He's Always.

Die 80er, 90er Oldie-Antenne mit den Golden Oldies. Der 60s, die Stimme von Eddie Grant, ne, bei den Equals. Baby, come back. Schönen guten Morgen, Mittwoch, 29. Juli. Wir gucken mal wieder auf den Namenstag heute. The name of the day. Wer darf denn heute feiern? Zum Beispiel, das ist ein sehr schöner Name, ich kenne nur niemanden, die so heißt, aber warum eigentlich nicht? Flora. Flora finde ich total schön. Flora. Lucilla feiert heute auch sehr schön. Martha und Olaf und, das ist wirklich mein Favorite für heute, Ladislaus. Ladislaus hat heute Namenstag. Ladislaus, denkst du bitte an die Schwimmflügel? Ja, funktioniert. Laura Branigan, 80er, 90er Oldie-Antenne mit Gloria. Guten Morgen.

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1: Das Deutschlandwetter. Von der Küste bis zu den Alpen strahlt die Sonne. Und so bleibt es heute den ganzen Tag. Erst gegen Abend entstehen zumindest um die Alpen vereinzelt Hitzegewitter. Davor geht's rauf auf 30 bis 38 Grad, an den Küsten maximal 29 Grad. In Flensburg heute 29 Grad, Potsdam 30, Nürnberg 33 und in Köln werden 35 Grad erwartet.
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1: Mit Katrin Steinberger. Es ist 6:30. Guten Morgen. Nach dem islamistischen Anschlag am Rande des Christopher Street Day in Berlin stellt Bundesfamilienministerin Prien den Ländern mehr Geld gegen Radikalisierung in Aussicht. Aus dem Programm Demokratie leben sollen zusätzlich 5 Millionen Euro in Angebote zur Dekriminalisierung junger Menschen fließen. Prien betont, solche Programme könnten wirken, wenn Betroffene offen dafür seien. Bisher ist Griechenland verschont geblieben, jetzt brennt es aber auch auf der beliebten Ferieninsel Paros. Mehrere Ortschaften wurden evakuiert. In der französischen Region Bordeaux kämpfen Einsatzkräfte weiter gegen neue Waldbrände. Dort sind 14 Feuer wieder aufgeflammt. In Spanien sind große Brände inzwischen unter Kontrolle. Ministerpräsident Sanchez spricht von Licht am Ende des Tunnels. Die Unionsfraktion will heute Thorsten Frey, bisher Kanzleramtschef, zum neuen Vorsitzenden wählen. Die Abstimmung gilt als Stimmungstest für Bundeskanzler Merz. Seine Kabinettsumbildung kam in der Partei nicht überall gut an. Die neuen Bundesminister bekommen heute von Bundespräsident Steinmeier ihre Ernennungsurkunden. Den Eid im Bundestag legen sie aber erst nach der Sommerpause ab.
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Die Sensationsstimme von Steve Perry mit Journey. Don't Stop Believin' auf der 80er, 90er Oldie-Antenne. Und das war ein Verzweiflungssatz eigentlich vom Keyboarder Jonathan Cain. Der war in Los Angeles, wollte unbedingt bei Journey einsteigen, hatte aber keinen Fetzen Geld und hat dann seinen Papa angerufen. Und der hat am Telefon gesagt, Don't Stop Believing or You're Done, Dude. Also hör nicht auf zu glauben, sonst bist du fertig. Und er hat diesen Satz, hat er aufgeschrieben auf dem Zettel und steckte jahrelang in seinem Geldbeutel. Und als sie dann im Studio gesessen haben, Klavierriff und so, dann hat er den rausgezogen und das war dann eben dieser Song. Ah, wunderschön, die Geschichten immer hinter den Songs hier bei der 80er, 90er Oldie-Antenne. Schönen guten Morgen, jetzt mit was ganz Schönem, Ruhigen von Sinead O'Connor. Geschrieben von Prince. 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

Da grooven Sie sich ein, die Schülerinnen und Schüler in Baden-Württemberg. Ja. Ah, sie freuen sich alle, ne? Heute letzter Schultag, Sommerferien stehen vor der Tür und das ist gut so. Und da gibt noch, die Bayern, die folgen dann noch Ende dieser Woche. Habt schöne Sommerferien auf jeden Fall. Mit der 80er, 90er, Oldie-Antenne. Und hier ist ein Golden Oldie. Ja, die haben wir auch dazwischen. 72 war's, Neil Young und Heart of Gold. Schöne

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5: Deutschlandwetter. Von der Küste bis zu den Alpen legt der Sommer wieder richtig los. Es gibt Sonne satt, dazu an den Küsten 25 bis 29, sonst 30 bis 38 Grad. Gegen Abend entstehen dann um die Alpen vereinzelt Hitzegewitter. In Bremen heute maximal 31 Grad, Leipzig 32, Duisburg und München maximal 34 Grad heute.
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5: Ich bin Katrin Steinberger. Es ist 7 Uhr. Guten Morgen. Neue Pläne von FIFA-Chef Infantino sorgen gerade für große Aufregung und Empörung im Fußball. Er will ein Tochterunternehmen gründen und Teile davon an Investoren verkaufen. Dafür gibt es heftigen Gegenwind aus Europa, aus Großbritannien und von Ex-Präsident Platter kommt klare Kritik. Platter schreibt auf Ex, niemand habe das Recht, den Fußball zu verkaufen. Nach dem islamistischen Anschlag am Rande des Christopher Street Day in Berlin stellt Bundesfamilienministerin Prien den Ländern mehr Geld zur Verfügung, um gegen Radikalisierung vorzugehen. Konkret geht es um 5 Millionen Euro aus dem Förderprogramm Demokratie leben. Prien betonte, der erschütternde Anschlag sei Anlass, bei der Extremismusprävention nachzuschärfen. Apple setzt ein neues Ausrufezeichen an der Wall Street. Der Tech-Riese überstreitet zum ersten Mal die Marke von 5 Billionen Dollar Börsenwert. Möglich macht das ein Rekordkurs von $342,89 je Aktie in New York. Während KI-Firmen zuletzt unter Druck gerieten, kennt die Apple-Aktie weiter nur den Weg nach oben.
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6: Wunderschönen guten Morgen. Bergfest, Mittwoch, Mitte der Woche. Das ist schön, ne? 29. Juli. Schön, dass wir zusammen aufstehen. Und ich sag's euch, manchmal muss man sein Glück selbst zwingen. So zum Beispiel Duran Duran. Duran Duran waren ja 80er-Ikonen. Ne? Und in den 90ern haben sie nochmal eine Single rausgebracht und die Plattenindustrie hat gesagt, wir wissen nicht so recht, ob die noch in sind, und wollten diese Single zurückhalten. Ein Radiosender in Tampa hat sich aber gedacht, nö, die ist so gut, die spielen wir. So, und zwar rauf und runter. Die Leute sind ausgerastet, haben angerufen, was ist das für eine Single? Und dann wurde die Plattenfirma gezwungen, sie zu veröffentlichen. Das ist doch gut. Ordinary World, hier ist das Stück aus dem Jahr 83. Duran Duran.

Al Stewart und On the Border. Ich brauche jetzt mein Handy. Moment, ich brauche mein Handy. So, weil ich möchte das machen, was ihr auch die ganze Zeit macht, nämlich Selfies, wie ihr die 80er, 90er Oldie-Antenne hört. Gut, in meinem Fall höre ich mich jetzt selbst reden auch, aber ja, jetzt nehme ich das hier auf und das wird nachher in die Story gepostet bei Instagram und dann verlinke ich auch die 80er, 90er Oldie-Antenne, weil vielleicht habe ich ja Glück und bekomme ein Retro-DAB-Plus-Radio von Technisat. Könnte ja sein. So, jetzt stoppe ich mal hier diese Aufnahme. So, das gibt's nachher auf Insta. Und ansonsten, falls ihr irgendwo unterwegs seid, die 80er, 90er Oldie-Antenne hört, dann macht ein Selfie, filmt euch dabei, ob beim Grillen, beim Wandern, beim Baden, egal. Raufladen, WhatsApp 0800 339 2000 uns schicken oder postet es auf Facebook bzw. Instagram und verlinkt die 80er, 90er Oldie-Antenne. 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Here's You Came, here's Kim Wilde.

Yeah, yeah, yeah, das singt doch jeder mit. Da kommt man gar nicht aus. Und vor allem, wenn wir in einer großen Arena stehen. Lenny Kravitz, 80er, 90er Oldie-Antenne. Und Fly Away, heute Abend nämlich in der Lanxess Arena in Köln, steht er live auf der Bühne. Lenny Kravitz, ab 20 Uhr. 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Schönen guten Morgen, es ist Mittwoch, es ist der 29. Juli und jetzt würde ich mal vorschlagen, weil der Beginn des nächsten Liedes ist so sensationell, das ist der Wahnsinn, so ein 80er Brett, das jetzt daherkommt und ich würde mal vorschlagen, mach doch mal das Radio lauter, ich werde mal kurz leiser, damit ihr es noch lauter drehen könnt, ja, noch lauter bitte, das geht schon, so, jetzt nehme ich viel Spaß mit diesem Riesenhit auf der 80er, 90er Oldie-Antenne von Yes.

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1: Das Deutschlandwetter. Von der Küste bis zu den Alpen strahlt die Sonne. Und so bleibt es heute den ganzen Tag. Erst gegen Abend entstehen zumindest um die Alpen vereinzelt Hitzegewitter. Davor geht's rauf auf 30 bis 38 Grad, an den Küsten maximal 29 Grad. In Flensburg heute 29 Grad, Potsdam 30, Nürnberg 33 und in Köln werden 35 Grad erwartet.
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1: Ich bin Katrin Steinberger. Es ist 7:30. Guten Morgen. Die FIFA sorgt für neuen Wirbel. Der Fußball-Weltverband will Anteile von Turnieren an Investoren verkaufen und sich so Einnahmen in Milliardenhöhe sichern. Auch Weltmeisterschaften wären betroffen. Die UEFA kritisiert das scharf. Laut Medienberichten überlegt der Europäische Fußballverband sogar, FIFA-Turniere zu boykottieren. Noch diese Woche kommt die UEFA zu einer Krisensitzung zusammen. Das Bundeskabinett will heute die umstrittene Ökostromreform beschließen. Für Solaranlagenbesitzer bedeutet das, für kleine Anlagen auf dem Hausdach soll es ab nächstem Jahr keine dauerhafte Förderung mehr geben. Umweltverbände kritisieren, Wirtschaftsministerin Reiche bremse damit die Energiewende aus. Nützliches Hilfsmittel oder Gefahr? Über 1000 Experten von führenden KI-Unternehmen fordern einen Bremsmechanismus für künstliche Intelligenz. Die US-Regierung und andere Staaten sollen Regeln und Techniken entwickeln, um die weitere KI-Entwicklung notfalls zu stoppen oder verlangsamen zu können. Hintergrund ist ein Vorfall, bei dem ein KI-Modell bei einem Test eigenständig Computersysteme einer anderen Firma gehackt hat.
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2: Merkt ihr es auch schon? Der Sommer kommt so richtig zurück. Ja, es wird heiß. Und deswegen haben wir die passende Musik, um euch wach zu kriegen heute. Mit OMC und How Bizarre, das ist sommerliche Musik auf der 80er, 90er Audio-Antenne.

0: 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Brokel Harum 67, A Whiter Shade of Pale. Guten Morgen, Mittwoch, 29. Juli. Es wird heiß, es ist so richtig sommerlich. Und dann wollen wir draußen sitzen und dann kommt sie daher, ne? Vespula vulgaris. Das ist der biologische Fachbegriff der Wespe. Ein Biologe muss man allerdings nicht sein, um zu wissen, dass Wespen manchmal ganz schön nerven können, gell? Gerade wenn man draußen sitzt in der Sonne und ein Stück Kuchen essen möchte, dann schwirren die auf einmal überall her und ach ja. Mein Kollege Simeon Müller kennt sich da aus. Sag mal, Simeon, was sind denn die Tricks im Umgang mit Wespen?
1: Ja, so blöd das klingt, erstmal Ruhe bewahren.
0: Okay.
1: Und ich weiß, das hat bestimmt schon jeder zigmal gehört, aber es stimmt halt einfach. Denn wichtig zu wissen ist, Wespen sehen von Natur aus sehr unscharf und ihr typischer Zickzackflug hilft ihnen, sich besser zu orientieren.
0: Ah.
1: Und das wirkt dann auf uns teilweise aggressiv, ist aber eigentlich ganz harmlos.
0: Okay, und wie kann ich sie trotzdem so ein bisschen verscheuchen?
1: Um Wespen fernzuhalten, helfen vor allen Dingen bestimmte Gerüche. Zum Beispiel, wenn man eine Zitrone aufschneidet und da getrocknete Nelken reinsteckt.
0: Mm.
1: Aber auch ätherische Öle, Knoblauch oder bestimmte Räucherstäbchen können helfen.
0: Ja, und kann ja auch gut riechen. Vielen Dank, Simeon. Was übrigens auch geht und was man auch machen darf, ist einen Wassernebel versprühen aus so einer Sprühflasche. Da meinen die Wespen, es regnet und zischen ab und fliegen in ihrem Bau oder so.
1: Ja.
0: Und so ein Sprühnebel hilft ja auch bei diesen heißen Temperaturen. Also es ist eine Win-Win-Situation, ne? Schönen guten Morgen, 80er, 90er Oldie-Antenne. Habt viel Spaß im Sommer. Jetzt mit Camouflage, The Great Commandment.

wunderschönen 80er, 90er Oldie-Antenne mit Phil Collins, The True Colors. Und Phil Collins wird ja in die Rock'n'Roll Hall of Fame aufgenommen, zusammen mit Oasis, mit den Gallagher-Brüdern. Ne? Oh, das ist ein ziemlich spezielles Wiedersehen, wenn man bedenkt, wie heftig Noel Gallagher von Oasis früher gegen Phil Collins geschossen hat. Aber Phil nimmt das überraschend gelassen, freut sich sogar auf das Wiedersehen beim gemeinsamen Lunch und bleibt wegen seiner Gesundheit lieber fern von der Bühne, während er sich mehr auf seine Familie und seine Erholung konzentriert. Ihm geht es ja nicht mehr ganz so gut. Aber ganz von der Musik hat er sich nicht verabschieden können. Er hat bereits eine neue, sehr persönliche Ballade fertig und jetzt denkt er darüber nach, sie einfach digital zu veröffentlichen. Da sind wir sehr gespannt und da werden wir auch reinhören natürlich hier bei der 80er, 90er Oldie-Antenne, welche Ballade von Phil Collins noch kommt. Hier sind The Crowded House, ist auch balladig. Don't dream, it's over. Schönen guten

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2: Deutschlandwetter. Und da gibt es heute richtig schön Sommer. Von den Küsten bis zu den Alpen. Es gibt ordentlich Sonne. An den Alpen gegen Abend vereinzelt auch mal Hitzegewitter. Die Höchstwerte heute 30 bis 38 Grad. An den Küsten mit bis zu 29 Grad ein bisschen milder. Die Topwerte heute in Köln 35 Grad. In München 33, Hamburg 31 und in Berlin 30 Grad. Morgen dann in der Südosthälfte sonnig, in der Westhälfte später kräftige Gewitter unterwegs. Es wird stürmisch mit bis zu 39 Grad, wird es aber der heißeste Tag der Woche.
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2: Ich bin Katrin Steinberger. Es ist 8 Uhr. Guten Morgen. Die FIFA sorgt mit einem geplanten Milliardendeal für große Debatten. Präsident Infantino will einen Teil der kommerziellen Rechte an FIFA-Turnieren an Investoren verkaufen und damit über 4 Milliarden Dollar einnehmen. Die UEFA kritisiert den Plan scharf und stellt klar, Fußball sei keine Handelsware, vor allem weil unklar sei, wer am Ende finanziell profitiere. Neue Hitzewelle, neue Sorgen. In der Region rund um die französische Stadt Bordeaux sind mehrere Waldbrände wieder aufgeflammt. 2750 Feuerwehrleute und 23 Löschflugzeuge sind im Einsatz, unterstützt von über 1400 Polizisten. In Spanien melden die Behörden Erfolge, aber auch da drohen bis zu 42 Grad, was das Löschen deutlich erschwert. 149,875 Stundenkilometer. So schnell war Marcel Paul mit einem umgebauten Bobbycar unterwegs. Damit hat der Hesse auf der Strecke in Österreich einen offiziellen neuen Rekord aufgestellt. Die Fahrt ging über eine rund 2,5 Kilometer lange Bergstraße mit bis zu 16% Gefälle. Gebremst hat er mit normalen Hallenturnschuhen.
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4: Noch ist es erträglich, aber fragt mal in 3 Stunden nach. Oh, da wird's heiß heute. Ja, der Sommer ist wieder zurück. Aber ein bisschen genießen können wir es auch. Oder Backstreet Boys gleich, Larger Than Life, die 90er und die 80er hier mit Mr. Mr. Broken Wings. Und dann die Moin Bucketlist. Nächste Folge. Bleibt bei uns.

0: Jennifer Rush, 80er, 90er Oldie-Antenne und Destiny. Schönen guten Morgen. Was frühstückt ihr immer so? Also ich bin ja der süße Typ. Ich mag Marmelade und Nutella, natürlich mit Butter bitte. Und Honig und sowas. Ihr seid eher vielleicht die Deftigen, kann ja auch sein. Also Speck und Eier. Ein Freund von mir, der verspeist tatsächlich in der Früh immer Fisch. Er sagt, es ist gesund, glaube ich ihm auch. Fisch in der Früh, ich weiß nicht so recht. Aber was ich gern mache, ist auf den Fischmarkt gehen, so wie mein Kollege Jan Zerbst.
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2: Moin, ich bin Jan Zerbst und das sind 101 Dinge, die ein echtes Nordlicht gemacht haben muss und was der Rest von Deutschland unbedingt über unseren Norden wissen sollte.
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2: 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Sonntagmorgen, kurz nach 5, irgendwo zwischen Restalkohol und Sonnenaufgang, stehst du plötzlich am Hamburger Fischmarkt und fragst dich, ob das eine sehr gute oder sehr schlechte Idee war. Die Antwort lautet meistens beides. Neben dir verhandelt jemand in Glitzerjacke mit einem Anzug über Bananenpreise, während vorne schon die Marktschreier loslegen und zwar nicht leise.
3: So, jetzt hier alle mal herhören, frisch und günstig, alle!
2: Du bekommst Fischbrötchen, Obstkisten und ungefragt eine kleine Lebensberatung. Die Beschimpfung gehört dann zum Service dazu, ist aber überraschend herzlich. Spätestens beim zweiten, na, auch schon wach oder noch wach, fühlst du dich aufgenommen. 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

großen Golden Oldies hier auf der 80er, 90er Oldie-Antenne mit den Beatles und Help aus dem Film Help. Und John Lennon hat später mal gestanden, dass die Band während der Dreharbeiten zu diesem Film fast durchgehend Marihuana geraucht haben. Die waren andauernd high, die waren so high, dass sie ihre Textzeilen sogar vergessen haben. Und die Regisseure große Mühe hatten, überhaupt brauchbare Szenen zusammenzubekommen. Ja, das sieht man auch ein bisschen. Ja, es war halt die Zeit damals in den 60s. So, jetzt ab in die 80er. Auf der 80er, 90er Oldie-Antenne mit dem traurigen Song, so heißt er zumindest. Sad Songs Say So Much. Elton John. Yes.

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1: Das Deutschlandwetter. Von der Küste bis zu den Alpen strahlt die Sonne. Und so bleibt es heute den ganzen Tag. Erst gegen Abend entstehen zumindest um die Alpen vereinzelt Hitzegewitter. Davor geht's rauf auf 30 bis 38 Grad, an den Küsten maximal 29 Grad. In Flensburg heute 29 Grad, Potsdam 30, Nürnberg 33 und in Köln werden 35 Grad erwartet.
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1: Ich bin Katrin Steinberger. Es ist 8:30. Guten Morgen. Bisher ist Griechenland verschont geblieben, jetzt brennt es aber auch auf der beliebten Ferieninsel Paros. Mehrere Ortschaften wurden evakuiert. In der französischen Region Bordeaux kämpfen Einsatzkräfte weiter gegen neue Waldbrände. Dort sind 14 Feuer wieder aufgeflammt. In Spanien sind große Brände inzwischen unter Kontrolle. Ministerpräsident Sanchez spricht von Licht am Ende des Tunnels. In Wacken startet heute das 35. Wacken Open Air, das größte Heavy-Metal-Festival der Welt. Bis Samstag werden rund 85.000 Metal-Fans erwartet mit Stars wie Death Leppard und Judas Priest. Den inoffiziellen Auftakt macht mittags die Wackener Feuerwehrkapelle. Offiziell geht's am Nachmittag los, da öffnen dann die Bereiche vor den beiden großen Bühnen. Die UEFA stellt sich klar gegen die neuen FIFA-Pläne. Der Fußball-Weltverband will private Investoren an der Fußball-WM beteiligen und dafür die kommerziellen Rechte in eine eigene Tochtergesellschaft auslagern. Betroffen wären unter anderem Übertragungsrechte, Sponsoring und Ticketverkäufe. Die UEFA stellt klar, die Seele des Fußballs ist keine Handelsware.
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2: Gleich ist es 8:30. Schönen guten Morgen. Das ist einer der ersten großen Hits für Janet Jackson, hätte man sagen können, weil sie hätte es erst singen sollen, aber dann wollte sie nicht und Whitney Houston hat übernommen. Ein Riesendurchbruch. How will I know?

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Schönen guten Morgen, 80er, 90er. Oldie-Antenne. Habt das Biopic von Michael Jackson oder über Michael Jackson gesehen? Also Michael, den Film im Kino. Da waren ja viele enttäuscht, weil ein Bereich noch nicht angesprochen worden ist. Es soll ja einen zweiten Film geben, aber jetzt gibt es eine dreiteilige Netflix-Doku Michael Jackson, das Urteil. Erzählt den Prozess von 2005 gegen Michael aus verschiedenen Blickwinkeln, unter anderem von Anwälten, Journalisten und Geschworenen. Und obwohl er damals in allen Punkten ja freigesprochen wurde, greift die Doku die Vorwürfe und die offenen Fragen nochmal auf und läuft seit 3. Juni also auf Netflix. Seine Musik ist natürlich ungeteilt gut. The Earth Song, 1995, seine Mahnung, wie wir mit der Welt umgehen. 80er, 90er, Oldie-Antenne.

Das kommt bei euch an, weil das ist einer eurer Lieblingshits von Queen zusammen mit David Bowie. Und wenn zwei Superstars sich zusammentun, dann muss das ja was werden. 81 auf der 80er, 90er Oldie-Antenne. Under Pressure. 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Schönen guten Morgen.

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1: Das Deutschlandwetter. Und da gibt es heute richtig schön Sommer. Von den Küsten bis zu den Alpen. Es gibt ordentlich Sonne. An den Alpen gegen Abend vereinzelt auch mal Hitzegewitter. Die Höchstwerte heute 30 bis 38 Grad. An den Küsten mit bis zu 29 Grad ein bisschen milder. Die Topwerte heute in Köln 35 Grad. In München 33, Hamburg 31 und in Berlin 30 Grad. Morgen dann in der Südosthälfte sonnig, in der Westhälfte später kräftige Gewitter unterwegs. Es wird stürmisch, mit bis zu 39 Grad wird es aber der heißeste Tag der Woche.
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1: Ich bin Katrin Steinberger. Es ist 9 Uhr. Guten Morgen. Nach dem islamistischen Anschlag am Rande des Christopher Street Day in Berlin stellt Bundesfamilienministerin Prien den Ländern mehr Geld zur Verfügung, um gegen Radikalisierung vorzugehen. Konkret geht es um 5 Millionen Euro aus dem Förderprogramm Demokratie leben. Prien betonte, der erschütternde Anschlag sei Anlass, bei der Extremismusprävention nachzuschärfen. Die Unionsfraktion will heute Thorsten Frey, bisher Kanzler und Chef, zum neuen Vorsitzenden wählen. Die Abstimmung gilt als Stimmungstest für Bundeskanzler Merz. Seine Kabinettsumbildung kam in der Partei nicht überall gut an. Die neuen Bundesminister bekommen heute von Bundespräsident Steinmeier ihre Ernennungsurkunden. Den Eid im Bundestag legen sie aber erst nach der Sommerpause ab. Neue Pläne von FIFA-Chef Infantino sorgen gerade für große Aufregung und Empörung im Fußball. Er will ein Tochterunternehmen gründen und Teile davon an Investoren verkaufen. Dafür gibt es heftigen Gegenwind aus Europa, aus Großbritannien und von Ex-Präsident Platter kommt klare Kritik. Platter schreibt auf Ex, niemand habe das Recht, den Fußball zu verkaufen.
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3: Letzter Schultag in Baden-Württemberg heute und dann beginnen die Sommerferien. Da kommt noch Bayern dazu und dann hat eine Woche lang ganz Deutschland Sommerferien. Nächste Woche nämlich. Und dann geht schon wieder los in Hessen, Rheinland-Pfalz und Saarland. Ja, so geht's dahin. Und heute auch noch der heißeste Tag der Woche. Da darf die Musik natürlich mithalten. Die 9 nach 9. Ach, da habe ich so viel reingepackt. Wir fangen jetzt erstmal an mit Musik aus Bella Italia. See, mit Eros Ramazzotti. Da hat er sich zusammengetan mit Tina Turner. Cose della Vita.

0: Der letzte der 9 nach 9 hier auf der 80er, 90er Oldie Antenne, die Spice Girls. Ein Geisterhit, Viva Forever. Ja, deswegen Geisterhit, weil das war Nummer 1 in vielen Ländern. Aber sie haben keine Live-Auftritte mehr gegeben. Sie hatten so viel Stress und vor allem haben sie gestritten und so. Deswegen gibt es ja auch zum Beispiel dieses Video von Viva Forever. Nicht mit den Spice Girls, sondern mit animierten mechanischen Feen, die da eingesetzt worden sind. Ach ja, immer dieser Streit und dieser Stress. Das haben wir nicht. 80er, 90er, Oldie Antenne, All I Need Is A Miracle. Gleich bleibt bei uns.
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0: Seine Stimme hat er wieder. John Bon Jovi. Gut, jetzt momentan hat er eine Nasennebenhöhlenentzündung. Aber an sich kann er wieder auftreten und begeistern. Bon Jovi und Runaway. Und Live-Momente gibt's jetzt auch.
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6: Das Deutschlandwetter. Von Küsten bis Alpen sommerlich. Es ist sonnig bei 30 bis 38 Grad. An den Küsten 25 bis 29. Gegen Abend um die Alpen vereinzelt Hitzegewitter. Höchstwerte heute in Rostock 28 Grad, Magdeburg 32, Nürnberg 33 und Düsseldorf 34 Grad. Morgen der heißeste Tag der Woche. In der Südosthälfte 32 bis 39. An den Küsten 26 bis 30 Grad.
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6: 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Ich bin Jutta Ribrock. Es ist 10 Uhr. Guten Tag. Die viel diskutierte Kabinettsumbildung von Bundeskanzler Merz wird nun heute umgesetzt. Die neuen Minister bekommen ihre Ernennungsurkunden. Und die Unionsfraktion wählt ihren neuen Chef, den Nachfolger von Jens Spahn. Einziger Kandidat ist der bisherige Kanzleramtsminister Thorsten Frey. Auch auf der beliebten griechischen Urlaubsinsel Paros wüten jetzt Waldbrände. Mehrere Ortschaften wurden evakuiert. Laut Medienberichten wurden die Bewohner aufgefordert, an die Strände zu flüchten. Erst kürzlich waren in Süditalien Menschen per Schiff von Stränden abgeholt worden, an die sie sich vor Bränden geflüchtet hatten. Apple setzt ein neues Ausrufezeichen an der Wall Street. Der Tech-Riese überschreitet erstmals die Marke von 5 Billionen Dollar Börsenwert. Möglich macht das einen Rekordkurs von fast 343 Dollar je Aktie in New York. Während KI-Firmen zuletzt unter Druck gerieten, kennt die Apple-Aktie weiter nur den Weg nach oben.
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8: Draußen Hitze, drinnen im Radio Hits. Ja, ist ja heute der heißeste Tag der Woche. Angeblich perfektes Wetter, also für Eis, für den Badesee oder wenn gearbeitet wird, dann wenigstens für richtig gute Musik. Unsere Playliste für euch heute mit Sam Cooke, What a Wonderful World, ein Abstecher in die 60s, abgesehen davon Joan Jett and the Blackhearts, Chicago und hier ist John Farnham, your

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0: Na. Der das so tief singt, ist ja Frank Farian gewesen.
1: Ist das so?
0: Ja, das ist ja von ihm produziert.
1: Man erfährt immer wieder Dinge und du weißt sie.
0: Ja.
1: Unglaublich.
0: Wahnsinn, oder? No mercy. Und where do you go? Ja, wo gehe ich hin? Schwabmeter ist raus. Aber jetzt übernimmt Evi Ott hier bei der 80er, 90er Oldie Antenne.
1: Hallo.
0: Hallo.
2: Wacken!
0: Wacken!
2: Oh, Wacken!
0: Geht heute los, ne?
1: Kurz hier Sorge sprengt. Ich finde es so süß. Ich finde, es ist so das große Come Together in Deutschland.
0: Ja, total,
1: oder?
0: Total.
1: Und ich finde es so bezaubernd, weil ich fahre viel Autobahn und man sieht sie. Man erkennt sie einfach. Also, weißt du, entweder hinten so eine Fahne drin oder drauf gesprayt oder keine Ahnung. Ich finde es großartig. Ja.
2: Wacken!
0: Also ich bin gespannt, wie das Wetter auch wieder wird.
1: In
2: Wacken!
0: Mehr Schlammschlacht als alles andere. In Wacken! So.
2: Ich kann nicht mehr sprechen.
1: Wacken.
2: Hier ist Toto!

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6: Das Deutschlandwetter. Von Küsten bis Alpen sommerlich. Es ist sonnig bei 30 bis 38 Grad, an den Küsten 25 bis 29. Gegen Abend um die Alpen vereinzelt Hitzegewitter. Höchstwerte heute in Rostock 28 Grad, Magdeburg 32, Nürnberg 33 und Düsseldorf 34 Grad. Morgen der heißeste Tag der Woche. In der Südosthälfte 32 bis 39, an den Küsten 26 bis 30 Grad.
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6: 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Ich bin Jutta Ribrock. Es ist 11 Uhr. Guten Tag. Nach anderen deutschen Autobauern will jetzt auch BMW tausende Stellen abbauen. Rund 8000 Jobs weltweit sollen beim bayerischen Konzern wegfallen, heißt es aus Unternehmenskreisen. Nach Möglichkeit über natürliche Fluktuation. Das heißt, wenn jemand geht, werden Stellen nicht nachbesetzt. Zudem soll es ein freiwilliges Abfindungsprogramm geben. Das Bundeskabinett will heute das geänderte Erneuerbare Energiengesetz von Wirtschaftsministerin Reiche beschließen. Ein zentraler Punkt ist, dass es für neue, kleine Solaranlagen auf Hausdächern ab 2027 keine dauerhafte Förderung mehr geben soll. Die Besitzer sollen überschüssigen Strom dann selbst vermarkten. Das Feuer auf der griechischen Insel Paros ist inzwischen unter Kontrolle. Die Lage habe sich deutlich verbessert, sagte ein Feuerwehrmann auf der bei Urlaubern beliebten Kykladeninsel. Nur noch kleinere Brandherde müssten überwacht werden. Mehrere Ortschaften auf Paros waren wegen der Brände vorsorglich evakuiert worden.
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8: Hi, hi, schönen Vormittag wünsche ich euch und es geht direkt los mit einem legendären Intro. Made by Mike Rutherford. Der Keyboarder Tony Banks nimmt das Sample von Rutherfords Gitarre, bearbeitet es im Synthesizer und spielt es auf den tiefen Tasten. Genesis, No Son of Mine.

Smokey am Mittwochvormittag auf der 80er, 90er Oldie-Antenne. So, kollektives Gähnen bei euch und den Kollegen. Dieser Vollmond heute ist der Bockmond, benannt nach den jungen männlichen Hirschen, denen in diesem Monat ein neues Geweih wächst. Der Vollmond steht übrigens tief am Himmel und kann so eine warme, goldene Färbung annehmen. Andere volkstümliche Namen sind Heumond, reifer Maismond oder wie im Chinesischen hungriger Geistermond. Also einfach nur Vollmond ist nicht mehr.

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1: 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Spätestens beim zweiten, na, auch schon wach oder noch wach, fühlst du dich aufgenommen. Und dann stehst du da mit Aalbrötchen in der Hand, obwohl du gar keinen Aal magst, mit Blick auf die Elbe und merkst, das ist irgendwie schön, ruppig, ehrlich und ein kleines bisschen romantisch.
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6: Das Deutschlandwetter. Von Küsten bis Alpen sommerlich. Es ist sonnig bei 30 bis 38 Grad, an den Küsten 25 bis 29. Gegen Abend um die Alpen vereinzelt Hitzegewitter. Höchstwerte heute in Rostock 28 Grad, Magdeburg 32, Nürnberg 33 und Düsseldorf 34 Grad. Morgen der heißeste Tag der Woche, in der Südosthälfte 32 bis 39, an den Küsten 26 bis 30 Grad.
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6: Ich bin Jutta Ribrock. Es ist 12 Uhr. Guten Tag. Mit Hund im Flugzeug in der Kabine reisen. Das geht ab Montag bei ITA Airways. Die italienische Lufthansa-Tochter erlaubt als erste europäische Airline die Mitnahme von größeren Hunden bis 30 Kilo in der Kabine. Zunächst auf ausgewählten Inlandsflügen dürfen die Hunde ohne Transportbox auf einem Sitz neben Herrchen oder Frauchen sitzen. Das Feuer auf der griechischen Insel Paros ist inzwischen unter Kontrolle. Das sagte ein Feuerwehrsprecher auf der bei Urlaubern beliebten Kykladeninsel. Es müssten nur noch kleinere Brandherde überwacht werden. Mehrere Ortschaften auf Paros waren wegen der Brände vorsorglich evakuiert worden. In Frankreich bleibt die Lage vor allem rund um Bordeaux weiter sehr schwierig. Die viel diskutierte Kabinettsumbildung von Bundeskanzler Merz wird nun heute umgesetzt. Die neuen Minister bekommen ihre Ernennungsurkunden. Und die Unionsfraktion wählt ihren neuen Chef, den Nachfolger von Jens Spahn. Einziger Kandidat ist der bisherige Kanzleramtsminister Thorsten Frei.
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8: Hallo ihr Lieben, manche Kombis sind unschlagbar. Bryan Adams und eine Akustikgitarre, Herman's Hermits und No Milk Today, Synthesizer und Alphaville, alles drin für euch. Schöne Mittagspause und Mahlzeit mit Dionne Warwick.

Auch so sehen Trennungen aus, wenn es am Morgen keine frische Milch mehr braucht. Hermann's Hermits, No Milk Today auf der 80er, 90er Oldie-Antenne. Lässig, ganz klar, eine 10 von 10. Aerosmith, gleich mit Crazy. Davor noch der Song, den die große Whitney erst richtig doof fand. Also da war sie schon so eher in diesem Diva-Mimimi-Modus, weil sie dachte, der Track klingt zu sehr nach billigen Pop-Abklatsch. Am Ende wurde es einer ihrer allergrößten Erfolge. I Wanna Dance With Somebody, Whitney Houston.

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0: schöne Mittagspause. Hier ist die 80er, 90er Oldie-Antenne. Wenn nicht heute Mittag, dann vielleicht heute Abend. Es ist nämlich Lasagnentag. Die italienische Pasta-Variante ist nicht nur wirklich ein Kultklassiker, ihr wurde auch ein eigener Jahrestag gewidmet. Also ob klassisch mit Hackfleisch und Tomatensauce, vegetarisch mit Gemüse. Wir sind heute ein bisschen wie Carter Garfield und lieben Lasagne.
1: Oh.

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8: Das Deutschlandwetter quer durchs Land dreht der Sommer auf. Im Nordosten wolkiger, sonst meist sonnig und heiß. Gegen Abend an den Alpen vereinzelte Hitzegewitter. Die Höchstwerte heute in Flensburg 30 Grad, in Magdeburg 32, in Essen 34 und in Augsburg 35 Grad.
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8: Ich bin Arno Siegemund, es ist 13 Uhr, guten Tag. Bundespräsident Steinmeier hat die neuen Minister in den Ressorts Verkehr und Gesundheit sowie im Kanzleramt ernannt. Er überreichte in Berlin die entsprechenden Urkunden an die CDU-Politiker Steffen Bilger, Carsten Linnemann und Nina Wagen. Hier hatte er zuvor die Entlassungsurkunde als Gesundheitsministerin ausgehändigt. Nach anderen deutschen Autobauern will jetzt auch BMW viele Stellen abbauen. Rund 8000 Jobs weltweit sollen beim bayerischen Konzern wegfallen, so ein Sprecher. In erster Linie über natürliche Fluktuation. Das heißt, wenn jemand geht, werden Stellen nicht neu besetzt. Zudem soll es ein freiwilliges Abfindungsprogramm für Beschäftigte in Deutschland geben. Apple setzt ein neues Ausrufezeichen an der Wall Street. Der Tech-Riese überschreitet erstmals die Marke von 5 Billionen US-Dollar Börsenwert. Möglich macht das ein neuer Rekordkurs von fast 343 Dollar je Aktie in New York. Während KI-Firmen zuletzt unter Druck gerieten, kennt die Apple-Aktie weiter nur den Weg nach oben.
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9: Schönen Mittwoch wünsche ich euch, einen Plan B zu haben. Das ist nie verkehrt, auch wenn man sacken erfolgreich ist, wie Lionel Richie, macht nämlich auch als Unternehmer die große Kohle. Und zwar unter dem Namen Lionel Richie Home vertreibt er hochwertige Produkte, so für Badezimmer, Schlafzimmer, also von Handtüchern bis zur Bettwäsche, alles schön cozy. Genau.

So, und das ist für alle, die die Stellung halten, wenn die KollegInnen im Urlaub sind. I Will Survive, Gloria Gaynor auf der 80er, 90er Oldie-Antenne. Letzter Schultag vor den Sommerferien in Baden-Württemberg. Also die ganz Harten, die stehen ja wirklich mit gepacktem Auto vor der Schule, fahren gleich los. Euch eine gute Fahrt. Ein Bundesland fehlt noch im Ferienmodus, das ist Bayern. Da ist dann am Freitag aus die Maus mit letztem Schultag und Ferienstart. Also, euch und uns allen eine tolle Zeit. Genießt jeden einzelnen Tag. Und so richtiges Regenwetter, das wünsche ich uns allen nur mit denen hier. Supertramp, it's raining again.

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Die 80er, 90er, Oldie-Antenne am Mittwoch. Show me heaven. Und das ist ein gutes Stichwort, denn da ist einiges Schönes los am Sommernachtshimmel über uns. 3. August zum Beispiel. Begegnung von Mond und Saturn. Die sind ganz nah beieinander. Schaut echt toll aus, wenn es sternklar ist. 12. August. 6 Planeten. Fast in einer Linie. Also bitte nicht verwechseln, dass das irgendwie Starlink ist. Nein. 12. August dann auch. Totale Sonnenfinsternis. Gleichzeitig dann auch Höhepunkt vom Perseiden-Sternschnuppenregen. Und 27. bis 28. August partielle Mondfinsternis. Wow! Ich sehe den Sternenhimmel. Viel Spaß mit Hubert.

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11: Das Deutschlandwetter quer durchs Land dreht der Sommer auf. Im Nordosten wolkiger, sonst meist sonnig und heiß. Gegen Abend an den Alpen vereinzelte Hitzegewitter. Die Höchstwerte heute in Flensburg 30 Grad, in Magdeburg 32, in Essen 34 und in Augsburg 35 Grad.
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11: Ich bin Arno Siegemund, es ist 14 Uhr. Guten Tag. Bundespräsident Steinmeier hat die neuen Mitglieder im Kabinett ernannt. Steffen Bilger wird neuer Verkehrsminister, Carsten Lehnemann übernimmt das Gesundheitsressort und Nina Wagen wechselt ins Kanzleramt. Zuvor hatte Steinmeier Wagen, Patrick Schnieder und Thorsten Frey aus ihren bisherigen Ämtern entlassen. Schnieder gab zum Abschluss dem Kanzler die Hand, beide tauschten sich nochmal aus. Zuvor hatte Steinmeier dem ausgeschiedenen Minister gedankt, Schnieder habe vor einer Herkulesaufgabe gestanden, so das Staatsoberhaupt. Der Rauswurf durch Kanzler Merz hatte in Teilen der Union für erheblichen Unmut und offene Kritik gesorgt. Mit Hund im Flugzeug in der Kabine reisen, das geht ab nächsten Montag bei ITA Airways. Die italienische Lufthansa-Tochter erlaubt als erste europäische Airline die Mitnahme von größeren Hunden bis 30 Kilo in der Kabine. Zunächst auf ausgewählten Inlandsflügen dürfen die Hunde ohne Transportbox auf einem Sitz neben Herrchen oder Frauchen sitzen. Tanken in Deutschland bleibt teuer, auch wenn die Preise etwas nachgeben. Bundesweit kostet ein Liter Super E10 im Schnitt 2,13 Euro und damit knapp 2 Cent weniger als noch am Sonntag. Diesel lag bei rund 2,19 Euro und das waren ebenfalls 2 Cent günstiger. Hintergrund ist vor allem der gesunkene Rohölpreis.
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13: Das ist mein Tanzbereich, das ist dein Tanzbereich. Welcher Film? Yes! Ihr seid einfach gut. Genauso wie der Soundtrack zu Dirty Dancing. Da gehört der hier sowas von dazu. Hungry Eyes.

Weil sie einfach anders ist. Besonders Seal, gleich mit Kiss from a Rose für euch davor, zaubern wir wirklich im Soforteffekt diese, ich finde, Leichtigkeit zu uns allen, die Climie Fischer rüberbringen. Also wenn ihr mit dem Auto unterwegs seid, der blinkt, reinlassen, lächeln, vielleicht auch mal winken. Oder wenn euch jemand entgegenläuft, lächeln, grüßen. Es macht alles mehr Spaß. 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

schönen Sommertag mit Cool and the Gang auf der 80er, 90er Oldie-Antenne. Ganz liebe Grüße mal an dieser Stelle an alle, die ein Ziel haben. Wacken. Ab nach Schleswig-Holstein, das ganz, ganz große Come-Together in Deutschland. Meistens auf den Autobahnen schon mit Beflaggung oder Beschriftung zu erkennen. Habt eine Mega-Zeit und vor allem eine gute Anreise.

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8: Das Deutschlandwetter quer durchs Land dreht der Sommer auf. Im Nordosten wolkiger, sonst meist sonnig und heiß. Gegen Abend an den Alpen vereinzelte Hitzegewitter. Die Höchstwerte heute in Flensburg 30 Grad, in Magdeburg 32, in Essen 34 und in Augsburg 35 Grad.
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10: Ich bin Arno Siegemund, es ist 15 Uhr, guten Tag. BMW will sich bis Ende nächsten Jahres von 8.000 Mitarbeitern trennen. Es soll aber ohne Kündigungen gehen, so ein Firmensprecher in München. Stattdessen wird es ein Abfindungsprogramm geben. Außerdem werden Stellen, die frei werden, nicht neu besetzt. Die Angebote für Aufhebungsverträge gelten aber nur für die Bereiche Verwaltung und Entwicklung, nicht in der direkten Produktion. Der Konzern reagiert damit auf die angespannte Marktlage und Fortschritte in der künstlichen Intelligenz. Die Mitarbeiter wurden heute auf einer Betriebsversammlung informiert. Die Bundesregierung stellt die Energiepolitik neu auf. Kernpunkt: für neue kleine Solaranlagen auf Hausdächern soll es ab dem nächsten Jahr keine dauerhafte Einspeisevergütung mehr geben. Zugleich soll der Ausbau der erneuerbaren Energien besser mit den Stromnetzen abgestimmt werden. Umweltverbände kritisieren die Pläne als Bremse für die Energiewende. Das Feuer auf der griechischen Insel Paros ist inzwischen unter Kontrolle. Das haben die Behörden mitgeteilt. Es müssten nur noch kleinere Brandherde überwacht werden. Mehrere Ortschaften auf Paros waren wegen der Brände vorsorglich evakuiert worden. In Frankreich bleibt die Lage vor allem rund um Bordeaux weiterhin sehr schwierig.
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11: Kurz nach 15 Uhr und wir starten direkt mit einer Premium-Runde in diese Stunde. Der Traum von einer schöneren Welt, gleich mit einem der besten Oldies aller Zeiten aus der Serie Der Mann in den Bergen von Tom Pace. Vorher Filmmusik aus Flashdance und eine ganz eindringliche Warnung von uns Frauen. Könnt ihr überhaupt mit uns umgehen, weil wir alle Frauen in einer sind und das auch immer. Hier ist Meredith Brooks.

Case Maybe, einer der besten Oldies aller Zeiten, der Mann in den Bergen. Das ist eine alte Serie, die, glaube ich, gar nicht groß mehr gezeigt wird. Aber es geht um einen Mann in den Bergen. Das ist krass, wa? 80er, 90er, Oldie-Antenne am Mittwochnachmittag, gleich mit einem Hit wie ein Spaziergang am Meer. Chris Isaak, Wicked Game, DJ Bobo vorher und ein Song, der Bilder im Kopf macht. Es wird für euch sicher auch irgendwas ganz Entspanntes sein. Alana Miles, Black Velvet.

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80er, 90er, Uldi Antenne und dazu diese wunderbaren Zeitreisen, wie mit Percy Sledge hier, When a Man Loves a Woman. Vaya con Dios gibt's gleich aus den 90ern, die bringen Sommer-Vibes ins Haus. Das ist natürlich der perfekte und passende Soundtrack zum Mittwoch heute. Vorher Bruce Hornsby and The Range. Da klingen die Songs ja immer relativ ähnlich. Das heißt, die haben einfach einen großen Wiedererkennungswert und ich finde es wunderschön. Hier ist The Way It Is.

80er, 90er, Uldi-Antenne am Mittwochnachmittag mit Vaya con Dios, passend zum Sommer. Perfektes musikalisches Outfit. Kommt gut in Richtung Feierabend oder genießt die Ferien, wenn ihr gerade unterwegs seid. Mein Name ist Gerlinde Jenicke. Ich freue mich, dass wir hier noch ein paar Stündchen zusammen sind. Ich liebe die Musik wie ihr, unter anderem George Harrison. Der klingt wie

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9: Das Deutschlandwetter quer durchs Land dreht der Sommer auf. Im Nordosten wolkiger, sonst meist sonnig und heiß. Gegen Abend an den Alpen vereinzelte Hitzegewitter. Die Höchstwerte heute in Flensburg 30 Grad, in Magdeburg 32, in Essen 34 und in Augsburg 35 Grad.
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9: Ich bin Arno Siegemund, es ist 16 Uhr, guten Tag. Der bisherige Kanzleramtschef Thorsten Frey ist neuer Vorsitzender der Unionsfraktion im Bundestag. Die Abgeordneten von CDU und CSU wählten den 52-jährigen CDU-Politiker in einer Sondersitzung zum Nachfolger des vor eineinhalb Wochen zurückgetretenen Jens Spahn. Zuvor hatte Bundespräsident Steinmeier die neuen Minister ernannt, also Carsten Lehnemann als Gesundheitsminister und Steffen Bilger als Verkehrsminister und Nina Wagen als Chefin im Kanzleramt. Der Eintritt in den Kölner Dom deckt seit seiner Einführung Anfang Juli rund die Hälfte der täglichen Kosten für Betrieb und Erhalt des Wahrzeichens. Das hat das Erzbistum mitgeteilt. Der Eintritt kostet ja 12 Euro. Gottesdienste und der Zugang zum Gebetsbereich bleiben kostenlos. Auf den ersten Blick denkt man cool, öfter gratis Zugfahren. Im Treueprogramm Bahnbonus der Deutschen Bahn kostet jede Freifahrt aktuell 1.000 Punkte. Ab August soll es Freifahrten schon ab 750 Punkten geben. Betonung auf ab, denn das gilt vor allem für Fahrten zu Randzeiten. Freifahrten am Wochenende oder für stark nachgefragte Strecken dagegen können künftig bis zu 2.000 Punkte kosten. Was gut klingt, wird also für viele Bahnkunden eine Preiserhöhung durch die Hintertür sein.
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1: Kurz nach 16 Uhr am Mittwochnachmittag kommt da gut durch. Den passenden Soundtrack gibt's hier mit den Monkees gleich, einer der besten Oldies aller Zeiten. Davor Eddie Grant und Desiree und Nick Kershaw. Der tourt gerade nochmal richtig. Seine größten Hits hört ihr wie hier jetzt aus den 80ern. Natürlich The Riddle.

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1: Moin, ich bin Jan Zerbst und das sind 101 Dinge, die ein echtes Nordlicht gemacht haben muss und was der Rest von Deutschland unbedingt über unseren Norden wissen sollte.
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1: Und jetzt auf dem Fischmarkt in Hamburg Brötchen und Beschimpfungen bekommen. Sonntagmorgen, kurz nach 5, irgendwo zwischen Restalkohol und Sonnenaufgang, stehst du plötzlich am Hamburger Fischmarkt und fragst dich, ob das eine sehr gute oder sehr schlechte Idee war. Die Antwort lautet meistens beides. Neben dir verhandelt jemand in Glitzerjacke mit einem Anzug über Bananenpreise, während vorne schon die Marktschreier loslegen und zwar nicht leise.
2: So, jetzt hier alle mal herhören, frisch und günstig, alle!
1: Du bekommst Fischbrötchen, Obstkisten und ungefragt eine kleine Lebensberatung. Die Beschimpfung gehört dann zum Service dazu, ist aber überraschend herzlich. Spätestens beim zweiten, na, auch schon wach oder noch wach, fühlst du dich aufgenommen. Und dann stehst du da mit Aalbrötchen in der Hand, obwohl du gar keinen Aal magst, mit Blick auf die Elbe und merkst, das ist irgendwie schön, ruppig, ehrlich und ein kleines bisschen romantisch.
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80er, 90er, Uldi Antenna, Mittwochnachmittag mit Heinz Rudolf Kunze. Ab August ist er wieder unterwegs bei uns, also praktisch ja gleich. Whitesnake haben wir gleich. Liebe diesen Song. Is This Love? Der geht runter wie Öl. Sonnenöl vielleicht heute. Vorher Roxette aus den 90ern. Die sind in neuer Besetzung natürlich morgen in Schwetzingen. Dann geht's nach Bonn. Und jetzt sind sie im Original in eurem Radio mit Spending My Time. 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

80er, 90er, die Antenne, Mittwochabend, ach, Musik ist so toll. Als ich einen meiner ersten Freunde hatte, hat er mir diesen Song mal vorgespielt, war damals schon Oldie. Ich kannte den vorher gar nicht, den Song, und wir waren verabredet eines Abends und ich sitze im Auto auf der Fahrt zum Date mit ihm und höre den ganz laut im Auto und plötzlich steht er neben mir an der Ampel im Auto und winkt rüber. Ist schön, ne? War ein Zeichen, waren ja auch 11 Jahre zusammen. Kommt gut in den Feierabend jetzt mit einem der besten Oldies aller Zeiten. Hier sind die Boomtown Rats.

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4: Das Deutschlandwetter: quer durchs Land dreht der Sommer auf. Im Nordosten wolkiger, sonst meist sonnig und heiß. Gegen Abend an den Alpen vereinzelte Hitzegewitter. Die Höchstwerte heute in Flensburg 30 Grad, in Magdeburg 32, in Essen 34 und in Augsburg 35 Grad.
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4: Ich bin Arno Siegemund, es ist 17 Uhr, guten Tag. Die Union hat einen neuen Fraktionschef. Der bisherige Kanzleramtschef Thorsten Frey ist von den Abgeordneten von CDU und CSU mit 91,9% zum Nachfolger von Jens Spahn gewählt worden. Frey gilt als enger Vertrauter von Bundeskanzler Merz. Der Jurist gehört seit 2013 dem Bundestag an, wo er 2021 parlamentarischer Geschäftsführer geworden ist. Zuvor sind die neuen Minister der Regierung vom Bundespräsidenten vereidigt worden. Deutschland treibt die Forschung zur Kernfusion voran. Bundesforschungsministerin Beer gab in Berlin den Startschuss für Standorte in Karlsruhe, Biblis und Garching bei München. Beteiligt sind auch Einrichtungen in Mecklenburg-Vorpommern, Schleswig-Holstein und Hamburg. Ziel sei es, in den 40er Jahren das erste kommerzielle Kernfusionskraftwerk der Welt in Deutschland in Betrieb zu nehmen, heißt es. Ein bundesweit tätiger Hotelsoftware-Dienstleister ist Opfer eines Cyberangriffs geworden. Dabei sind komplette Gästedatenbanken vieler Hotels gehackt worden. Darauf hat der Datenschutzbeauftragte des Landes Mecklenburg-Vorpommern hingewiesen. Betroffen sind vor allem Namen und Adressen und buchungsrelevante Informationen, Bank- und Zahlungsdaten nach aktuellem Stand nicht. Mit den gestohlenen Daten laufen aber bereits Phishing-Versuche, bei denen Betrüger sich als Hotelmitarbeiter ausgeben, um Zahlungen auszulösen.
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6: Feierabend am Mittwoch. Kommt gut heim, wenn ihr schon unterwegs seid oder genießt den Urlaub. Wir untermalen alles gerne mit euren Lieblingssongs. Ob das ABBA sind gleich mit Gimme, Gimme, Gimme oder ein schöner 80er mit Moonlight Shadow oder einer der unendlich vielen sehr guten One-Hit-Wonder aus den 90ern, wie hier von Chesney Hawks.

Aber gimme, gimme, gimme, einer der besten Oldies aller Zeiten und Aber sind hier einfach wie zu Hause. Die wohnen ja praktisch hier im Westflügel, 80er, 90er, Oldie-Antenne. Da haben wir gleich einen Hit von den Jacksons. Der hat was ganz Magisches, finde ich, aus 1980. Außerdem die Backstreet Boys, bald ja live in Düsseldorf. Und jetzt gibt's Queen, Another One Bites the Dust.

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80er, 90er, die Antenne mit Janet Jackson. Dieses Jahr ist sie 60 geworden, wurde aufgenommen in die Grammy Hall of Fame mit ihrem 80er Album Rhythm Nation. In Asien hatte sie jetzt eine kleine Tour. Ende August tritt sie in Großbritannien bei einem Festival auf. Also langweilig ist ihr nicht diesen Sommer. Gute Laune und noch einen Schluck Mittwochs Motivation gibt's jetzt mit Elton John und I'm Still Standing. Habt einen schönen Feierabend.

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0: Gleich 18 Uhr.
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4: Das Deutschlandwetter. Bis zum Abend bleibt es heiß. Die Vollmondnacht wird dann vielerorts sternenklar. Morgen dann im Südosten meist freundlich. Die Westhälfte mit kräftigen Gewittern. Die Höchstwerte dann in Celle und Jena 38 Grad. In Regensburg 37 Grad und in Wuppertal 32 Grad.
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4: Ich bin Arno Siegemund, es ist 18 Uhr, guten Abend. Thorsten Frey ist neuer Fraktionschef der Union im Bundestag. Die Abgeordneten haben ihn mit knapp 92% zum Nachfolger von Jens Spahn gewählt.
6: Es bleibt unser Ehrgeiz, die guten Gesetze der Bundesregierung hier im Parlament noch besser zu machen. Und daran müssen wir auch arbeiten, denn ein Tag wie heute darf nicht vergessen machen, dass es natürlich am Ende nicht um uns geht. Es geht um nichts anderes als um unser Land und seine Menschen.
4: Bundeskanzler Merz sieht nach der Sondersitzung der Unionsfraktion Rückenwind für seine umstrittene Kabinettsumbildung. Er sprach von einer guten und fairen und sehr respektvollen Aussprache und einem neuen Impuls für die Fraktion. Im Herbst sollen jetzt die Reformen weiter vorangetrieben werden, so Merz. BMW will sich bis Ende nächsten Jahres von 8.000 Mitarbeitern trennen. Es soll aber ohne Kündigungen gehen, so ein Firmensprecher in München. Stattdessen wird es ein Abfindungsprogramm geben. Außerdem werden Stellen, die frei werden, nicht neu besetzt. Die Angebote für Aufhebungsverträge gelten aber nur für die Bereiche Verwaltung und Entwicklung, nicht in der direkten Produktion. Der Konzern reagiert damit auf die angespannte Marktlage und Fortschritte in der künstlichen Intelligenz. Die Mitarbeiter wurden heute auf einer Betriebsversammlung informiert. Auf der griechischen Ferieninsel Kreta sind zwei Feuerwehrleute bei einem großen Waldbrand ums Leben gekommen. Ihr Fahrzeug wurde im dichten Rauch von den Flammen eingeschlossen. Auf der Insel Paros haben die Feuerwehrleute den Brand mittlerweile unter Kontrolle. In Frankreich, in der Region um Bordeaux, bleibt die Lage weiterhin angespannt.
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7: Kurz nach 18 Uhr am Mittwochabend und ich freue mich, dass wir die Zeit zusammen verbringen. Ich drehe gerne mal ein bisschen auf gleich. Tina Turner haben wir in der Playlist mit Phil Collins am Schlagzeug. Vorher Falco aus den 90ern und Madonna mit einem Vorzeige 80er läuft immer noch in angesagten Clubs auf 80er, 90er Partys. Und keiner geht da runter, um sich was zu trinken zu holen. Alle bleiben auf der Tanzfläche. Like a Virgin, Madonna.

VCR Proud Mary, einer der besten Oldies aller Zeiten. Am Mittwochabend, 80er, 90er, Oldie-Antenne. Habt eine gute Zeit bei allem, was ihr gerade macht. Wenn es was mit Urlaub zu tun hat, dann schickt uns bitte ein Video oder ein Foto. Wir wollen doch so gerne sehen, wo ihr bei was die Oldie-Antenne hört. Beim Grillen am Pool, vorm Camper, beim Abendessen oder mit Freunden im Garten. Das ist der Selfie-Sommer, mit dem ihr ein ganz tolles DAB-Plus-Radio gewinnen könnt von Technisat. Ich habe auch eins und ich liebe es sehr. Erstens sieht es schön aus und zweitens hat es wirklich einen ganz tollen Sound. Also schickt uns gerne was per WhatsApp an die 0800 339 2000 oder markiert uns bei Facebook und Instagram. Chillen zu China Girl zum Beispiel. Hier ist David Bowie.

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Tom Petty, Free Fallin'. Also das erinnert mich immer an diesen einen Freund, den ich habe, der sagt, wann immer man 80er, 90er Oldie-Antenne einschaltet, es läuft garantiert immer was Gutes. Das ist doch wirklich das schönste Kompliment, das man bekommen kann. Und hängt die Messlatte natürlich hoch. Aber diese Challenge nehmen wir gerne an. Hier ist einer der besten Oldies aller Zeiten von den Bee Gees. Richtig Feierabendstimmung. Night Fever.

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6: Das Deutschlandwetter. Bis zum Abend bleibt es heiß. Die Vollmondnacht wird dann vielerorts sternenklar. Morgen dann im Südosten meist freundlich. Die Westhälfte mit kräftigen Gewittern. Die Höchstwerte dann in Celle und Jena 38 Grad. In Regensburg 37 Grad und in Wuppertal 32 Grad.
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6: Ich bin Arno Siegemund, es ist 19 Uhr, guten Abend. Thorsten Frey sieht seine Wahl zum neuen Vorsitzenden der Unionsfraktion mit knapp 92% als Vertrauensbeweis und Rückenstärkung für kommende Herausforderungen. Er will der Regierung helfen, den Reformkurs im Herbst fortzusetzen.
8: Jetzt wird es darum gehen, die zwei Kernaufgaben einer Fraktion zu bewältigen. Erstens, als regierungstragende Fraktion die Bundesregierung dabei zu unterstützen, das, was wir in Wahlprogramm und Koalitionsvertrag niedergelegt uns vorgenommen haben, auch tatsächlich umzusetzen. Und zum Zweiten natürlich der Fraktion auch eine eigene, selbstbewusste Stimme zu geben.
6: Der neue Unionsfraktionschef Thorsten Frey. Tanken in Deutschland bleibt teuer, auch wenn die Preise etwas nachgeben. Bundesweit kostet ein Liter Super E10 im Schnitt 2,13 Euro und damit knapp 2 Cent weniger als noch am Sonntag. Diesel lag bei rund 2,19 Euro und das waren ebenfalls 2 Cent günstiger. Hintergrund ist vor allem der gesunkene Rohölpreis. Der Eintritt in den Kölner Dom deckt seit seiner Einführung Anfang Juli rund die Hälfte der täglichen Kosten für Betrieb und Erhalt des Wahrzeichens. Das hat das Erzbistum mitgeteilt. Der Eintritt kostet ja 12 Euro. Gottesdienste und der Zugang zum Gebetsbereich bleiben kostenlos.
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9: Mittwochabend, ich hoffe, ihr genießt die Zeit ein bisschen. Vielleicht braucht ihr nach dem Tag ein kleines Cooldown. Kriegen wir gleich mit Joan Baez. The Night They Drove Old Dixie Down. Vorher die 80er und große Gefühle mit Meatloaf, wie Filmmusik, wie Herzklopfen, wie eine einzige 5-minütige Liebeserklärung.

mit Freunden. So wie man sich das vorstellt. Mit Barbecue und Flamingo-Schwimmreifen und sehr lauter, guter Musik. Feierabend-Soundtrack gleich mit Billy Joel und guter Laune. Und hier sind die Four Non-Blondes. One Hit Wonder lief rauf und runter im Radio Mitte der 90er. Hier ist What's Up?

große Gefühle, 80er, 90er, Uldi Antenne, Love is all around, wet, wet, wet. Es ist Mittwochabend. Ich wünsche euch eine ganz, ganz tolle Zeit, ob ihr im Urlaub seid oder hier seid, also da seid, da wo ihr seid. Ich bin hier, ihr seid da, aber wir sind zusammen, das ist das Allerwichtigste. Jetzt mit einem Gute-Laune-Song von Juice Newton, Queen of Hearts.

Einer der besten Oldies aller Zeiten, 80er, 90er. Oldie-Antenne, es ist Sommerferienzeit, vielleicht seid ihr ja gerade unterwegs. Wo seid ihr denn? Was macht ihr denn? Wo hört ihr denn die Oldie-Antenne? Das wollen wir gerne wissen. Schickt uns das mal per Video, per Foto, wie ihr es gerne möchtet, was immer ihr gerade unternehmt, wo ihr uns dabei habt, könnt ihr machen per WhatsApp 0800 339 2000 oder ihr markiert uns bei Facebook oder Instagram. Hier sind die 80er. I just died in your arms tonight. Habt einen fantastischen Mittwochabend.

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3: Das Deutschlandwetter. Bis zum Abend bleibt es heiß. Die Vollmondnacht wird dann vielerorts sternenklar. Morgen dann im Südosten meist freundlich. Die Westhälfte mit kräftigen Gewittern. Die Höchstwerte dann in Celle und Jena 38 Grad. In Regensburg 37 Grad und in Wuppertal 32 Grad.
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3: Ich bin Anno Siegemund, es ist 20 Uhr. Guten Abend. 11 Tage nach dem Rücktritt von Jens Spahn hat Bundeskanzler Merz den wesentlichen Teil seines Personalpaketes fertig geschnürt. Die Unionsfraktion hat in einer Sondersitzung den bisherigen Kanzleramtschef Thorsten Frey zu ihrem neuen Vorsitzenden gewählt mit einem guten Ergebnis von 91,9%.
4: Ich werte das klare Votum der Fraktion schon auch als ein Vertrauensbeweis und auch als Rückenstärkung für die Herausforderungen, die jetzt kommen. Ich habe sehr deutlich gemacht, dass für mich persönlich jetzt natürlich ein Rollenwechsel ansteht. Vom Chef des Bundeskanzleramtes zum Fraktionsvorsitzenden der CDU-CSU-Fraktion hier im Deutschen Bundestag, der größten Fraktion im Parlament.
3: Ein bundesweit tätiger Hotelsoftware-Dienstleister ist Opfer eines Cyberangriffs geworden. Dabei sind komplette Gästedatenbanken vieler Hotels gehackt worden. Darauf hat der Datenschutzbeauftragte des Landes Mecklenburg-Vorpommern hingewiesen. Betroffen sind vor allem Namen und Adressen und buchungsrelevante Informationen, Bank- und Zahlungsdaten nach aktuellem Stand nicht. Mit den gestohlenen Daten laufen aber bereits Phishing-Versuche, bei denen Betrüger sich als Hotelmitarbeiter ausgeben, um Zahlungen auszulösen. Auf den ersten Blick denkt man cool, öfter gratis Zugfahren. Im Treueprogramm Bahnbonus der Deutschen Bahn kostet jede Freifahrt aktuell 1.000 Punkte. Ab August soll es Freifahrten schon ab 750 Punkten geben. Betonung auf ab, denn das gilt vor allem für Fahrten zu Randzeiten. Freifahrten am Wochenende oder für stark nachgefragte Strecken dagegen können künftig bis zu 2.000 Punkte kosten. Was gut klingt, wird also für viele Bahnkunden eine Preiserhöhung durch die Hintertür sein.
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2: Die Nacht bringt viele Sterne, oft ist der Himmel klar, nur im Westen ziehen später ein paar Wolken durch. Die Temperaturen gehen zwar zurück, aber es bleibt tropisch mit Werten um die 20 Grad. Morgen legt der Sommer nochmal eine Schippe obendrauf. Es wird mit 26 bis 39 Grad der wärmste Tag der Woche. Der Tag startet mit viel Sonne. Später können sich einzelne heftige Gewitter zusammenbrauen, vor allem im Westen, Südwesten und im Norden.
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2: Ich bin Dominik Schweiger. Bei einem Hackerangriff sind Daten von Hotelgästen gestohlen worden. Die Cyberkriminellen hatten dabei einen bundesweit agierenden Hoteldienstleister im Visier. Betroffen sind Angaben wie Vor- und Nachname oder Adressdaten, Bank- und Zahlungsdaten seien nicht betroffen. Die Hacker verschicken zum Beispiel Mails von angeblichen Hotelmitarbeitern, die dann zur Zahlung auffordern. Wer eine Solaranlage auf dem Dach hat, soll für den eingespeisten Strom künftig weniger Geld bekommen. Die Bundesregierung will die feste Einspeisevergütung für kleine Anlagen ab 2027 langsam auslaufen lassen. Damit soll der Ausbau besser gesteuert und an die Stromnetze angepasst werden. Die Regierung verspricht sich davon mehr Planbarkeit und Versorgungssicherheit. Kritiker warnen dagegen vor einem Rückschlag für die Energiewende. Der DFB lehnt die Investorenpläne von FIFA-Chef Infantino entschieden ab. Präsident Neuendorf warnte davor, die Fußball-WM für private Geldgeber zu öffnen. Der Fußball dürfe nicht zum Spielball von Investoren werden, ansonsten drohe er, die Akzeptanz der Fans zu verlieren. Auch die UEFA und die Spielergewerkschaft FIFPro sind dagegen. Infantino erhofft sich von dem Geschäft zusätzliche Milliardeneinnahmen.

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0: 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Die Nacht bringt viele Sterne. Oft ist der Himmel klar, nur im Westen ziehen später ein paar Wolken durch. Die Temperaturen gehen zwar zurück, oft bleibt es aber tropisch mit Werten um die 20 Grad. Morgen legt der Sommer nochmal eine Schippe obendrauf. Es wird mit 26 bis 39 Grad der wärmste Tag der Woche. Der Tag startet mit viel Sonne. Später können sich einzelne heftige Gewitter zusammenbrauen, vor allem im Westen, Südwesten und im Norden.
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0: Ich bin Moritz Einzel. Die Hitze in Frankreich und Spanien macht es den Feuerwehrleuten vor Ort wirklich schwer, gegen die Brände anzukämpfen. Zehntausende Evakuierte aus beiden Ländern können mittlerweile aber wieder nach Hause zurückkehren. David Riemer berichtet.
2: An der französischen Atlantikküste sorgen enorme Trockenheit, Wind und Temperaturen von über 40 Grad weiter für große Gefahr. Rund 2200 Feuerwehrleute sind dort weiter im Einsatz. Und in Spanien wurden Evakuierungen und Ausgangsbeschränkungen für 19 Ortschaften aufgehoben. Die Behörden warnen wegen der vierten Hitzewelle des Sommers aber vor einer verfrühten Entwarnung.
0: Nach den Turbulenzen in der Union stellen sich Kanzler Merz und CSU-Chef Söder hinter den neuen Fraktionschef frei. Die Abgeordneten von CDU und CSU haben ihn mit knapp 92% gewählt. Zuvor hatte es eine ungewöhnlich lange Aussprache gegeben, unter anderem wegen des Umgangs mit dem entlassenen Verkehrsminister Schnieder. Söder erklärte anschließend, man könne jetzt etwas entspannter in die Ferien fahren. Wer Strom von der eigenen Dachsolaranlage ins Netz einspeist, soll dafür ab dem kommenden Jahr nach und nach weniger Geld bekommen. Die Bundesregierung will die sogenannte Einspeisevergütung mit einer Reform des Erneuerbare-Energien-Gesetzes auslaufen lassen. Solaranlagen würden sich mittlerweile auch ohne dauerhafte Förderung schnell rechnen, hieß es. Umweltverbände warnen, die Reform könnte die Energiewende ausbremsen.
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1: Die Nacht bringt viele Sterne. Oft ist der Himmel klar, nur im Westen ziehen später ein paar Wolken durch. Die Temperaturen gehen zwar zurück, oft bleibt es aber tropisch mit Werten um die 20 Grad. Morgen legt der Sommer nochmal eine Schippe obendrauf. Es wird mit 26 bis 39 Grad der wärmste Tag der Woche. Der Tag startet mit viel Sonne. Später können sich einzelne heftige Gewitter zusammenbrauen, vor allem im Westen, Südwesten und im Norden.
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1: Ich bin Moritz Einzel. Mit rund 92% der Stimmen ist Thorsten Frey zum neuen Chef der Unionsfraktion gewählt worden. Er werte dieses Ergebnis als Vertrauensbeweis und Rückenstärkung, sagte Frey.
2: Ich habe sehr deutlich gemacht, dass für mich persönlich jetzt natürlich ein Rollenwechsel ansteht. Vom Chef des Bundeskanzleramtes, der ich bis heute um die Mittagszeit war, zum Fraktionsvorsitzenden der CDU-CSU-Fraktion hier im Deutschen Bundestag, der größten Fraktion im Parlament.
1: Während einer Aussprache in der Fraktion wurde Unmut der Abgeordneten deutlich über den Ablauf der Kabinettsumbildung. CSU-Chef Söder sprach von einer turbulenten Woche. Bundespräsident Steinmeier hat unterdessen drei neue Minister ernannt. Neuer Gesundheitsminister ist der bisherige CDU-Generalsekretär Carsten Linnemann. Neue Kanzleramtsministerin ist Nina Warken, die zuvor das Gesundheitsressort geleitet hat. Neuer Verkehrsminister ist Steffen Bilger. Er folgt auf Patrick Schnieder. Die Vereidigung der neuen Minister wird erst nach der Sommerpause stattfinden. FIFA-Präsident Gianni Infantino will noch mehr Geld aus den Weltmeisterschaften rausholen, deshalb will er Vermarktungsanteile an Investoren verkaufen. Der europäische Verband UEFA läuft Sturm gegen diese Pläne und auch DFB-Präsident Neuendorf ist nicht glücklich.
3: Der Fußball lebt von der Akzeptanz der Gesellschaft und wir dürfen ihn nicht zum Spielball von Investoren machen. Das ist, glaube ich, ganz wichtig, dass wir diese Akzeptanz der Bevölkerung und der Fans nicht verlieren.
1: Es steht im Raum, dass die UEFA noch in dieser Woche eine Dringlichkeitssitzung der europäischen Verbände einberuft, um über das weitere Vorgehen zu beraten.

0: Diese Nacht bringt viele Sterne, oft ist der Himmel klar, nur im Westen ziehen später ein paar Wolken durch. Die Temperaturen gehen zwar zurück, oft bleibt es aber tropisch mit Werten um die 20 Grad. Tagsüber legt der Sommer nochmal eine Schippe obendrauf, es wird mit 26 bis 39 Grad der wärmste Tag der Woche. Der Tag startet mit viel Sonne, später können sich einzelne heftige Gewitter zusammenbrauen, vor allem im Westen, Südwesten und im Norden.
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0: Ich bin Moritz Einzel. Thorsten Frey ist neuer Unionsfraktionschef. Der bisherige Kanzleramtsminister ist mit rund 92% der Stimmen gewählt worden.
2: Ich werte das klare Votum der Fraktion schon auch als ein Vertrauensbeweis und auch als Rückenstärkung für die Herausforderungen, die jetzt kommen.
0: In einer Aussprache machten viele Unionsabgeordnete ihrem Ärger Luft über die Art und Weise der jüngsten Kabinettsumbildung. Das Fazit von CSU-Chef Söder.
3: Ich denke, das war ein guter Tag und nach einer turbulenten Woche kann man sagen, nicht Ende gut, alles gut, es wäre völlig übertrieben. Aber jetzt kann der eine oder andere dann doch etwas entspannter in die Ferien fahren.
0: Kanzler Merz ist zuversichtlich, dass jetzt neue Dynamik in die Regierungsarbeit kommt. Meilenstein beim Brenner-Basistunnel. Österreich und Italien sind jetzt auch tief unter den Alpen miteinander verbunden. In beiden Haupttunnelröhren ist der Durchbruch an der Staatsgrenze gelungen. Rund 1400 Meter unter dem Brennerpass konnten sich die Mineure aus beiden Ländern damit erstmals die Hände reichen. Die Idee von FIFA-Chef Infantino, Vermarktungsanteile an den Fußball-Weltmeisterschaften an Investoren zu verkaufen, hat breite Empörung ausgelöst. Das sei beschämend, sagte etwa Max Eberl, der Vorstandschef des FC Bayern München.
4: Der Fußball gehört uns nicht, das ist ein Spiel. Und die FIFA ist für mich da, dieses Spiel zu begleiten, dieses Spiel in Formen und Regeln zu bringen, Weltmeisterschaften auszurichten. Momentan habe ich das Gefühl, die FIFA ist dafür da, nur Profit zu machen.
0: Der europäische Verband UEFA will sich gegen Infantinos Investorenpläne wehren. Sogar von einem möglichen Boykott ist die Rede.
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0: Diese Nacht bringt viele Sterne, oft ist der Himmel klar, nur im Westen ziehen später ein paar Wolken durch. Die Temperaturen gehen zwar zurück, oft bleibt es aber tropisch mit Werten um die 20 Grad. Tagsüber legt der Sommer nochmal eine Schippe obendrauf, es wird mit 26 bis 39 Grad der wärmste Tag der Woche. Der Tag startet mit viel Sonne, später können sich einzelne heftige Gewitter zusammenbrauen, vor allem im Westen, Südwesten und im Norden.
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0: Ich bin Moritz Einzel. Der Personalumbau in der Bundesregierung und in der Union ist weitgehend abgeschlossen. Gestern ist der bisherige Kanzleramtsminister Thorsten Frey als Nachfolger von Jens Spahn zum neuen Unionsfraktionschef gewählt worden mit rund 92% der Stimmen. Frey sagte:
2: Ich danke natürlich den beiden Parteivorsitzenden Friedrich Merz und Markus Söder für das Vertrauen, das sie im Rahmen ihres gemeinsamen Vorschlags an die Fraktion gebracht haben.
0: In einer Aussprache beklagten die Abgeordneten die Art und Weise des Personalumbaus. Kanzler Merz sagte, er nehme mit, dass er Entscheidungen besser erklären muss. Schwere Waldbrände halten Südeuropa weiterhin in Atem. Jetzt brennt es auch noch in Griechenland. Auf der Urlaubsinsel Kreta sind Flammen außer Kontrolle geraten. Deswegen ist ein Ferienort evakuiert worden. Medienberichten zufolge sind rund 6.000 Menschen betroffen. Der Deutsche Fußballbund hat die Investorenpläne von FIFA-Präsident Infantino scharf verurteilt. DFB-Präsident Neuendorf nannte es ein fatales Zeichen, sollte die Fußball-WM für private Investoren geöffnet werden. Neuendorf stellte sich an die Seite des europäischen Verbandes UEFA.
3: Wenn die UEFA hier sich klar positioniert, ist auch meine Erwartung, dass das passiert, wenn wir alle 55 Verbände zusammen haben, dass wir sehr kritisch damit umgehen. Wenn die UEFA sich so einem Ansinnen verschließt, dann ist aus meiner Sicht dieses Projekt auch gestorben.
0: Infantino verspricht sich von dem Deal zusätzliche Milliardeneinnahmen für die FIFA.
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0: Diese Nacht bringt viele Sterne, oft ist der Himmel klar, nur im Westen ziehen später ein paar Wolken durch. Die Temperaturen gehen zwar zurück, oft bleibt es aber tropisch mit Werten um die 20 Grad. Tagsüber legt der Sommer nochmal eine Schippe obendrauf, es wird mit 26 bis 39 Grad der wärmste Tag der Woche. Der Tag startet mit viel Sonne, später können sich einzelne heftige Gewitter zusammenbrauen, vor allem im Westen, Südwesten und im Norden.
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0: Ich bin Moritz Einzel. Die krisengebeutelte Deutsche Bahn hat offenbar im ersten Halbjahr Gewinn gemacht. Zum ersten Mal seit 7 Jahren. Der bundeseigene Konzern hat laut Medienberichten für das Kerngeschäft im Zeitraum von Januar bis Juni ein Plus im dreistelligen Millionenbereich verbucht. 960 Millionen Fahrgäste bedeuteten demnach 17 Millionen mehr als im Vorjahr. Weiterhin halten die schweren Waldbrände im Süden und Westen Europas die Einsatzkräfte in Atem. In Frankreich brachen neue Brände aus, teilweise an Stellen, wo es schon mal gebrannt hat. An der Grenze zwischen Spanien und Portugal wütet ein neues schweres Feuer und auch in Griechenland brennt es. Auf der Urlaubsinsel Kreta mussten rund 6.000 Urlauber evakuiert werden. An den Investorenplänen von FIFA-Chef Infantino gibt es scharfe Kritik. Sein Eindruck sei, die FIFA sei nur noch dazu da, um Profit zu machen, sagte etwa der Sportvorstand des FC Bayern München, Max Eberl.
2: Also es fühlt sich an, als ob nur Geld verdient werden will, auf allen möglichen Kanälen. Und das ist ehrlicherweise für mich, ich fühle mich als Kind des Fußballs, ich darf das jetzt doch mehrere Jahrzehnte schon machen. Und selbst mich, der im Fußball wirklich da zu Hause ist, mich ekelt das.
0: Infantino will Vermarktungsanteile an der Fußball-WM an Investoren verkaufen.
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